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Es ist 3 Uhr. 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
1: Im Studio am Weltkindertag, Julia Schneider, guten Tag. Neue US-Sanktionen gegen Russland. US-Präsident Donald Trump hat ein neues Sanktionspaket gegen Russland unterschrieben. Damit sollen Russland und Präsident Wladimir Putin wegen des Krieges gegen die Ukraine stärker unter Druck gesetzt werden. Unter anderem können Vermögen eingefroren und Einreisen in die USA verboten werden. Russland reagierte mit scharfen Drohungen. Hohe Spritpreise sorgen weiter für Streit. Die Bundesregierung will Autofahrer mit einem Tankrabatt von 17 Cent pro Liter und einem Preisdeckel entlasten. Unterstützung kommt unter anderem vom Bauernverband und Logistikbranche. Kritik gibt es dagegen von Verbraucherschützern, Grünen, Linken und Ökonomen. Sie warnen, der Rabatt sei teuer und helfe auch Menschen, die keine Unterstützung brauchen. Deutschlands ranghöchster Soldat, Generalinspekteur Carsten Breuer, übernimmt künftig einen wichtigen NATO-Posten. Er wurde zum neuen Vorsitzenden des NATO-Militärausschusses gewählt. Damit wird Breuer ab Sommer 2027 auch militärischer Berater von NATO-Generalsekretär Mark Rutte. Der Militärausschuss ist das höchste militärische Gremium der NATO. Breuer folgt auf den italienischen Admiral Giuseppe Cavo Dragone. Heute wird in Mecklenburg-Vorpommern und Berlin gewählt. In Mecklenburg-Vorpommern liefern sich SPD und AfD ein enges Rennen um Platz 1. Eine aktuelle Umfrage sieht die SPD mit 37%, knapp vor der AfD mit 36%. In Berlin steht die CDU-SPD-Koalition unter Druck. Laut Infratest DIMAP sind nur 20% der Befragten mit der Arbeit des Senats zufrieden. Entscheidend sind jetzt die Stimmen der Wählerinnen und Wähler.
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2: Heute kann es immer wieder regnen. Die Temperaturen liegen bei maximal 22 Grad. Am Abend ist es durchwachsen mit vereinzelten leichten Schauern. Die Temperaturen liegen dann zwischen 14 und 18 Grad. In der Nacht ist es überwiegend klar. Die Luft kühlt sich auf 12 Grad.

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1: Im Studio am Weltkindertag, Julia Schneider, guten Tag. Neue US-Sanktionen gegen Russland. US-Präsident Donald Trump hat ein neues Sanktionspaket gegen Russland unterschrieben. Damit sollen Russland und Präsident Wladimir Putin wegen des Krieges gegen die Ukraine stärker unter Druck gesetzt werden. Unter anderem können Vermögen eingefroren und Einreisen in die USA verboten werden. Russland reagierte mit scharfen Drohungen. Hohe Spritpreise sorgen weiter für Streit. Die Bundesregierung will Autofahrer mit einem Tankrabatt von 17 Cent pro Liter und einem Preisdeckel entlasten. Unterstützung kommt unter anderem vom Bauernverband und Logistikbranche. Kritik gibt es dagegen von Verbraucherschützern, Grünen, Linken und Ökonomen. Sie warnen, der Rabatt sei teuer und helfe auch Menschen, die keine Unterstützung brauchen. Deutschlands ranghöchster Soldat, Generalinspekteur Carsten Breuer, übernimmt künftig einen wichtigen NATO-Posten. Er wurde zum neuen Vorsitzenden des NATO-Militärausschusses gewählt. Damit wird Breuer ab Sommer 2027 auch militärischer Berater von NATO-Generalsekretär Mark Rutte. Der Militärausschuss ist das höchste militärische Gremium der NATO. Breuer folgt auf den italienischen Admiral Giuseppe Cavo Dragone. Heute wird in Mecklenburg-Vorpommern und Berlin gewählt. In Mecklenburg-Vorpommern liefern sich SPD und AfD ein enges Rennen um Platz 1. Eine aktuelle Umfrage sieht die SPD mit 37%, knapp vor der AfD mit 36%. In Berlin steht die CDU-SPD-Koalition unter Druck. Laut Infratest DIMAP sind nur 20% der Befragten mit der Arbeit des Senats zufrieden. Entscheidend sind jetzt die Stimmen der Wählerinnen und Wähler.
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2: Heute kann es immer wieder regnen. Die Temperaturen liegen bei maximal 22 Grad. Am Abend ist es durchwachsen mit vereinzelten leichten Schauern. Die Temperaturen liegen dann zwischen 14 und 18 Grad. In der Nacht

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1: Im Studio am Weltkindertag, Julia Schneider, guten Tag. Neue US-Sanktionen gegen Russland. US-Präsident Donald Trump hat ein neues Sanktionspaket gegen Russland unterschrieben. Damit sollen Russland und Präsident Wladimir Putin wegen des Krieges gegen die Ukraine stärker unter Druck gesetzt werden. Unter anderem können Vermögen eingefroren und Einreisen in die USA verboten werden. Russland reagierte mit scharfen Drohungen. Hohe Spritpreise sorgen weiter für Streit. Die Bundesregierung will Autofahrer mit einem Tankrabatt von 17 Cent pro Liter und einem Preisdeckel entlasten. Unterstützung kommt unter anderem vom Bauernverband und Logistikbranche. Kritik gibt es dagegen von Verbraucherschützern, Grünen, Linken und Ökonomen. Sie warnen, der Rabatt sei teuer und helfe auch Menschen, die keine Unterstützung brauchen. Deutschlands ranghöchster Soldat, Generalinspekteur Carsten Breuer, übernimmt künftig einen wichtigen NATO-Posten. Er wurde zum neuen Vorsitzenden des NATO-Militärausschusses gewählt. Damit wird Breuer ab Sommer 2027 auch militärischer Berater von NATO-Generalsekretär Mark Rutte. Der Militärausschuss ist das höchste militärische Gremium der NATO. Breuer folgt auf den italienischen Admiral Giuseppe Cavo Dragone. Heute wird in Mecklenburg-Vorpommern und Berlin gewählt. In Mecklenburg-Vorpommern liefern sich SPD und AfD ein enges Rennen um Platz 1. Eine aktuelle Umfrage sieht die SPD mit 37%, knapp vor der AfD mit 36%. In Berlin steht die CDU-SPD-Koalition unter Druck. Laut Infratest DIMAP sind nur 20% der Befragten mit der Arbeit des Senats zufrieden. Entscheidend sind jetzt die Stimmen der Wählerinnen und Wähler.
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2: Heute kann es immer wieder regnen. Die Temperaturen liegen bei maximal 22 Grad. Am Abend ist es durchwachsen mit vereinzelten leichten Schauern. Die Temperaturen liegen dann zwischen 14 und 18 Grad. In der Nacht

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1: Im Studio am Weltkindertag, Julia Schneider, guten Tag. Neue US-Sanktionen gegen Russland. US-Präsident Donald Trump hat ein neues Sanktionspaket gegen Russland unterschrieben. Damit sollen Russland und Präsident Wladimir Putin wegen des Krieges gegen die Ukraine stärker unter Druck gesetzt werden. Unter anderem können Vermögen eingefroren und Einreisen in die USA verboten werden. Russland reagierte mit scharfen Drohungen.

0: Preise sorgen weiter für Streit. Die Bundesregierung will Autofahrer mit einem Tankrabatt von 17 Cent pro Liter und einem Preisdeckel entlasten. Unterstützung kommt unter anderem vom Bauernverband und Logistikbranche. Kritik gibt es dagegen von Verbraucherschützern, Grünen, Linken und Ökonomen. Sie warnen, der Rabatt sei teuer und helfe auch Menschen, die keine Unterstützung brauchen. Deutschlands ranghöchster Soldat, Generalinspekteur Carsten Breuer, übernimmt künftig einen wichtigen NATO-Posten. Er wurde zum neuen Vorsitzenden des NATO-Militärausschusses gewählt. Damit wird Breuer ab Sommer 2027 auch militärischer Berater von NATO-Generalsekretär Mark Rutte. Der Militärausschuss ist das höchste militärische Gremium der NATO. Breuer folgt auf den italienischen Admiral Giuseppe Cavo Dragone. Heute wird in Mecklenburg-Vorpommern und Berlin gewählt. In Mecklenburg-Vorpommern liefern sich SPD und AfD ein enges Rennen um Platz 1. Eine aktuelle Umfrage sieht die SPD mit 37%, knapp vor der AfD mit 36%. In Berlin steht die CDU-SPD-Koalition unter Druck. Laut Infratest DIMAP sind nur 20% der Befragten mit der Arbeit des Senats zufrieden. Entscheidend sind jetzt die Stimmen der Wählerinnen und Wähler.
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0: Heute kann es immer wieder regnen. Die Temperaturen liegen bei maximal 22 Grad. Am Abend ist es durchwachsen mit vereinzelten leichten Schauern. Die Temperaturen liegen dann zwischen 14 und 18 Grad. In der Nacht ist es überwiegend klar. Die Luft kühlt sich auf 12 Grad ab.
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1: Im Studio am Weltkindertag, Julia Schneider, guten Tag. Neue US-Sanktionen gegen Russland. US-Präsident Donald Trump hat ein neues Sanktionspaket gegen Russland unterschrieben. Damit sollen Russland und Präsident Wladimir Putin wegen des Krieges gegen die Ukraine stärker unter Druck gesetzt werden. Unter anderem können Vermögen eingefroren und Einreisen in die USA verboten werden. Russland reagierte mit scharfen Drohungen. Hohe Spritpreise sorgen weiter für Streit. Die Bundesregierung will Autofahrer mit einem Tankrabatt von 17 Cent pro Liter und einem Preisdeckel entlasten. Unterstützung kommt unter anderem vom Bauernverband und Logistikbranche. Kritik gibt es dagegen von Verbraucherschützern, Grünen, Linken und Ökonomen. Sie warnen, der Rabatt sei teuer und helfe auch Menschen, die keine Unterstützung brauchen. Deutschlands ranghöchster Soldat, Generalinspekteur Carsten Breuer, übernimmt künftig einen wichtigen NATO-Posten. Er wurde zum neuen Vorsitzenden des NATO-Militärausschusses gewählt. Damit wird Breuer ab Sommer 2027 auch militärischer Berater von NATO-Generalsekretär Mark

0: Schritte. Der Militärausschuss ist das höchste militärische Gremium der NATO. Breuer folgt auf den italienischen Admiral Giuseppe Cavo Dragone. Heute wird in Mecklenburg-Vorpommern und Berlin gewählt. In Mecklenburg-Vorpommern liefern sich SPD und AfD ein enges Rennen um Platz 1. Eine aktuelle Umfrage sieht die SPD mit 37%, knapp vor der AfD mit 36%. In Berlin steht die CDU-SPD-Koalition unter Druck. Laut Infratest DIMAP sind nur 20% der Befragten mit der Arbeit des Senats zufrieden. Entscheidend sind jetzt die Stimmen der Wählerinnen und Wähler.
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5: Heute kann es immer wieder regnen. Die Temperaturen liegen bei maximal 22 Grad. Am Abend ist es durchwachsen mit vereinzelten leichten Schauern. Die Temperaturen liegen dann zwischen 14 und 18 Grad. In der Nacht ist es überwiegend klar. Die Luft kühlt sich auf 12 Grad ab.
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1: Im Studio am Weltkindertag, Julia Schneider, guten Tag. Neue US-Sanktionen gegen Russland. US-Präsident Donald Trump hat ein neues Sanktionspaket gegen Russland unterschrieben. Damit sollen Russland und Präsident Wladimir Putin wegen des Krieges gegen die Ukraine stärker unter Druck gesetzt werden. Unter anderem können Vermögen eingefroren und Einreisen in die USA verboten werden. Russland reagierte mit scharfen Drohungen. Hohe Spritpreise sorgen weiter für Streit. Die Bundesregierung will Autofahrer mit einem Tankrabatt von 17 Cent pro Liter und einem Preisdeckel entlasten. Unterstützung kommt unter anderem vom Bauernverband und Logistikbranche. Kritik gibt es dagegen von Verbraucherschützern, Grünen, Linken und Ökonomen. Sie warnen, der Rabatt sei teuer und helfe auch Menschen, die keine Unterstützung brauchen. Deutschlands ranghöchster Soldat, Generalinspekteur Carsten Breuer, übernimmt künftig einen wichtigen NATO-Posten. Er wurde zum neuen Vorsitzenden des NATO-Militärausschusses gewählt. Damit wird Breuer ab Sommer 2027 auch militärischer Berater von NATO-Generalsekretär Mark Rutte. Der Militärausschuss ist das höchste militärische Gremium der NATO. Breuer folgt auf den italienischen Admiral Giuseppe Cavo Dragone. Heute wird in Mecklenburg-Vorpommern und Berlin gewählt. In Mecklenburg-Vorpommern liefern sich SPD und AfD ein enges Rennen um Platz 1. Eine aktuelle Umfrage sieht die SPD mit 37%, knapp vor der AfD mit 36%. In Berlin steht die CDU-SPD-Koalition unter Druck. Laut Infratest DIMAP sind nur 20% der Befragten mit der Arbeit des Senats zufrieden. Entscheidend sind jetzt die Stimmen der Wählerinnen und Wähler.

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1: Heute kann es immer wieder regnen. Die Temperaturen liegen bei maximal 22 Grad. Am Abend ist es durchwachsen, mit vereinzelten leichten Schauern. Die Temperaturen liegen dann zwischen 14 und 18 Grad. In der Nacht

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1: Im Studio am Weltkindertag, Julia Schneider, guten Tag. Neue US-Sanktionen gegen Russland. US-Präsident Donald Trump hat ein neues Sanktionspaket gegen Russland unterschrieben. Damit sollen Russland und Präsident Wladimir Putin wegen des Krieges gegen die Ukraine stärker unter Druck gesetzt werden. Unter anderem können Vermögen eingefroren und Einreisen in die USA verboten werden. Russland reagierte mit scharfen Drohungen. Hohe Spritpreise sorgen weiter für Streit. Die Bundesregierung will Autofahrer mit einem Tankrabatt von 17 Cent pro Liter und einem Preisdeckel entlasten. Unterstützung kommt unter anderem vom Bauernverband und Logistikbranche. Kritik gibt es dagegen von Verbraucherschützern, Grünen, Linken und Ökonomen. Sie warnen, der Rabatt sei teuer und helfe auch Menschen, die keine Unterstützung brauchen. Deutschlands ranghöchster Soldat, Generalinspekteur Carsten Breuer, übernimmt künftig einen wichtigen NATO-Posten. Er wurde zum neuen Vorsitzenden des NATO-Militärausschusses gewählt. Damit wird Breuer ab Sommer 2027 auch militärischer Berater von NATO-Generalsekretär Mark Rutte. Der Militärausschuss ist das höchste militärische Gremium der NATO. Breuer folgt auf den italienischen Admiral Giuseppe Cavo Dragone. Heute wird in Mecklenburg-Vorpommern und Berlin gewählt. In Mecklenburg-Vorpommern liefern sich SPD und AfD ein enges Rennen um Platz 1. Eine aktuelle Umfrage sieht die SPD mit 37%, knapp vor der AfD mit 36%. In Berlin steht die CDU-SPD-Koalition unter Druck. Laut Infratest DIMAP sind nur 20% der Befragten mit der Arbeit des Senats zufrieden. Entscheidend sind jetzt die Stimmen der Wählerinnen und Wähler.
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2: Heute kann es immer wieder regnen. Die Temperaturen liegen bei maximal 22 Grad. Am Abend ist es durchwachsen mit vereinzelten leichten Schauern. Die Temperaturen liegen dann zwischen 14 und 18 Grad. In der Nacht ist

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1: Im Studio am Weltkindertag, Julia Schneider, guten Tag. Neue US-Sanktionen gegen Russland. US-Präsident Donald Trump hat ein neues Sanktionspaket gegen Russland unterschrieben. Damit sollen Russland und Präsident Wladimir Putin wegen des Krieges gegen die Ukraine stärker unter Druck gesetzt werden. Unter anderem können Vermögen eingefroren und Einreisen in die USA verboten werden. Russland reagierte mit scharfen Drohungen. Hohe Spritpreise sorgen weiter für Streit. Die Bundesregierung will Autofahrer mit einem Tankrabatt von 17 Cent pro Liter und einem Preisdeckel entlasten. Unterstützung kommt unter anderem vom Bauernverband und Logistikbranche. Kritik gibt es dagegen von Verbraucherschützern, Grünen, Linken und Ökonomen. Sie warnen, der Rabatt sei teuer und helfe auch Menschen, die keine Unterstützung brauchen. Deutschlands ranghöchster Soldat, Generalinspekteur Carsten Breuer, übernimmt künftig einen wichtigen NATO-Posten. Er wurde zum neuen Vorsitzenden des NATO-Militärausschusses gewählt. Damit wird Breuer ab Sommer 2027 auch militärischer Berater von NATO-Generalsekretär Mark Rutte. Der Militärausschuss ist das höchste militärische Gremium der NATO. Breuer folgt auf den italienischen Admiral Giuseppe Cavo Dragone. Heute wird in Mecklenburg-Vorpommern und Berlin gewählt. In Mecklenburg-Vorpommern liefern sich SPD und AfD ein enges Rennen um Platz 1. Eine aktuelle Umfrage sieht die SPD mit 37%, knapp vor der AfD mit 36%. In Berlin steht die CDU-SPD-Koalition unter Druck. Laut Infratest DIMAP sind nur 20% der Befragten mit der Arbeit des Senats zufrieden. Entscheidend sind jetzt die Stimmen der Wählerinnen und Wähler.
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2: Heute kann es immer wieder regnen. Die Temperaturen liegen bei maximal 22 Grad. Am Abend ist es durchwachsen mit vereinzelten leichten Schauern. Die Temperaturen liegen dann zwischen 14 und 18 Grad. In der Nacht

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1: Im Studio am Weltkindertag, Julia Schneider, guten Tag. Neue US-Sanktionen gegen Russland. US-Präsident Donald Trump hat ein neues Sanktionspaket gegen Russland unterschrieben. Damit sollen Russland und Präsident Wladimir Putin wegen des Krieges gegen die Ukraine stärker unter Druck gesetzt werden. Unter anderem können Vermögen eingefroren und Einreisen in die USA verboten werden. Russland reagierte mit scharfen Drohungen. Hohe Spritpreise sorgen weiter für Streit. Die Bundesregierung will Autofahrer mit einem Tankrabatt von 17 Cent pro Liter und einem Preisdeckel entlasten. Unterstützung kommt unter anderem vom Bauernverband und Logistikbranche. Kritik gibt es dagegen von Verbraucherschützern, Grünen, Linken und Ökonomen. Sie warnen, der Rabatt sei teuer und helfe auch Menschen, die keine Unterstützung brauchen. Deutschlands ranghöchster Soldat, Generalinspekteur Carsten Breuer, übernimmt künftig einen wichtigen NATO-Posten. Er wurde zum neuen Vorsitzenden des NATO-Militärausschusses gewählt. Damit wird Breuer ab Sommer 2027 auch militärischer Berater von NATO-Generalsekretär Mark Rutte. Der Militärausschuss ist das höchste militärische Gremium der NATO. Breuer folgt auf den italienischen Admiral Giuseppe Cavo Dragone. Heute wird in Mecklenburg-Vorpommern und Berlin gewählt. In Mecklenburg-Vorpommern liefern sich SPD und AfD ein enges Rennen um Platz 1. Eine aktuelle Umfrage sieht die SPD mit 37%, knapp vor der AfD mit 36%. In Berlin steht die CDU-SPD-Koalition unter Druck. Laut Infratest DIMAP sind nur 20% der Befragten mit der Arbeit des Senats zufrieden. Entscheidend sind jetzt die Stimmen der Wählerinnen und Wähler.
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2: Heute kann es immer wieder regnen. Die Temperaturen liegen bei maximal 22 Grad. Am Abend ist es durchwachsen mit vereinzelten leichten Schauern. Die Temperaturen liegen dann zwischen 14 und 18 Grad. In der Nacht ist es überwiegend klar. Die Luft kühlt sich auf 12 Grad.

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1: Im Studio Andreas Sommer.
2: US-Präsident Donald Trump will die Entwicklung künstlicher Intelligenz stärker überwachen. Dafür kündigt er eine sogenannte AI-Force und einen eigenen KI-Beauftragten an. Die Entwicklung der Technologie soll aber nicht gebremst werden. Gleichzeitig will die US-Regierung möglichen Missbrauch mit bestehenden Gesetzen bekämpfen. Italien fordert mehr Unterstützung der EU im Roten Meer. Hintergrund sind die zunehmenden Angriffe der Houthi-Miliz und die Kontrolle der wichtigen Meerenge Bab al-Mandab. Italiens Außenminister Tajani warnt vor schweren wirtschaftlichen Folgen. Die EU-Mission Aspides zum Schutz von Handelsschiffen soll deshalb verstärkt werden. Kritik am Tankrabatt. Die Wirtschaftsweise Veronika Grimm nennt die Pläne der Bundesregierung zynisch. Die geplante Senkung der Energiesteuer und der Spritpreisdeckel seien kurzsichtig und gingen auf Kosten der jungen Generation. Grimm warnt, der Fokus auf kurzfristige Entlastungen könne wichtige Reformen ausbremsen und langfristig Wohlstand kosten. Heute wird in Berlin und Mecklenburg-Vorpommern gewählt, mit ganz unterschiedlichen Ausgangslagen. In Berlin liefern sich CDU und Linke ein enges Rennen, auch AfD, Grüne und SPD liegen relativ nah beieinander. In Mecklenburg-Vorpommern geht es vor allem um das Duell zwischen der SPD von Ministerpräsidentin Manuela Schwesig und der AfD. Die Wahlen gelten zugleich als Stimmungstest für die Bundesregierung.
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2: Heute ist es bewölkt. Am Abend ist es durchwachsen mit vereinzelten leichten Schauern. Die Temperaturen liegen dann zwischen 14 und 18 Grad. In der Nacht ist es überwiegend klar. Die Luft kühlt sich auf 12 Grad ab. Morgen entstehen zeitweise leichte Schauer bei Werten von maximal 18 Grad. Am Abend ist es eher sonnig als bewölkt, bei Werten von 12 bis zu 15 Grad.

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1: Im Studio Andreas Sommer.
2: US-Präsident Donald Trump will die Entwicklung künstlicher Intelligenz stärker überwachen. Dafür kündigt er eine sogenannte AI-Force und einen eigenen KI-Beauftragten an. Die Entwicklung der Technologie soll aber nicht gebremst werden. Gleichzeitig will die US-Regierung möglichen Missbrauch mit bestehenden Gesetzen bekämpfen. Italien fordert mehr Unterstützung der EU im Roten Meer. Hintergrund sind die zunehmenden Angriffe der Houthi-Miliz und die Kontrolle der wichtigen Meerenge Bab al-Mandab. Italiens Außenminister Tajani warnt vor schweren wirtschaftlichen Folgen. Die EU-Mission Aspides zum Schutz von Handelsschiffen soll deshalb verstärkt werden. Kritik am Tankrabatt. Die Wirtschaftsweise Veronika Grimm nennt die Pläne der Bundesregierung zynisch. Die geplante Senkung der Energiesteuer und der Spritpreisdeckel seien kurzsichtig und gingen auf Kosten der jungen Generation. Grimm warnt, der Fokus auf kurzfristige Entlastungen könne wichtige Reformen ausbremsen und langfristig Wohlstand kosten. Heute wird in Berlin und Mecklenburg-Vorpommern gewählt, mit ganz unterschiedlichen Ausgangslagen. In Berlin liefern sich CDU und Linke ein enges Rennen, auch AfD, Grüne und SPD liegen relativ nah beieinander. In Mecklenburg-Vorpommern geht es vor allem um das Duell zwischen der SPD von Ministerpräsidentin Manuela Schwesig und der AfD. Die Wahlen gelten zugleich als Stimmungstest für die Bundesregierung.
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2: Heute ist es bewölkt. Am Abend ist es durchwachsen mit vereinzelten leichten Schauern. Die Temperaturen liegen dann zwischen 14 und 18 Grad. In der Nacht ist es überwiegend klar. Die Luft kühlt sich auf 12 Grad ab. Morgen entstehen zeitweise leichte Schauer bei Werten von maximal 18 Grad. Am Abend ist es eher sonnig als bewölkt, bei Werten von 12 bis zu 15 Grad.

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1: Bei der Berliner Abgeordnetenhauswahl liegt die Linke nach den ersten Prognosen vorn. Sie kommt auf 24,5% vor der CDU mit 20,5%. Dahinter folgen AfD mit 16, Grüne mit 15 und SPD mit 12%. Das BSW liegt bei 5% und könnte damit ins Abgeordnetenhaus einziehen. Die FDP kommt auf 2,5%. Die Wahlbeteiligung liegt bei rund 75%. Erste Hochrechnungen werden im Laufe des Abends erwartet. Bei der Landtagswahl in Mecklenburg-Vorpommern liegt die AfD laut ARD-Prognose knapp vor der SPD. Die AfD kommt auf 37%, die SPD auf 35,5%, die CDU stürzt auf 5,5% ab, Linke und Grüne liegen bei 7,5 bzw. 5,5%, das BSW erreicht genau 5%. Mehr zur Wahl in Mecklenburg-Vorpommern und im Berliner Abgeordnetenhaus zu den nächsten Nachrichten um 19 Uhr.
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2: Im Studio Andreas Sommer.
3: Bei der Berlin-Wahl zeichnet sich ein klarer Sieg der Linken ab. Laut erster Hochrechnung kommt sie auf 24,8% und liegt damit deutlich vor der CDU mit 20%. Dahinter folgen AfD, Grüne und SPD. Für eine Regierungsbildung wäre voraussichtlich ein Dreierbündnis nötig. Die Wahlbeteiligung liegt bei rund 75%. Spitzenkandidatin der Linken ist Elif Eralp.
4: Die Berlinerinnen und Berliner haben uns den klaren Auftrag fürs Rote Rathaus gegeben, um die CDU und diese spaltende unsoziale Politik abzulösen. Meine Partei hat mir dafür den klaren Auftrag gegeben, deswegen habe ich diesen Anspruch. Ich will regierende Bürgermeisterin für Berlin werden, damit die Menschen in unserer Stadt wieder ein besseres Leben haben. Vor allem die Menschen, die jeden Tag unsere Stadt hier mit am Laufen halten.
2: Kanzler Friedrich Merz sieht das Verhältnis zwischen Deutschland und den USA an einem Wendepunkt. Bei einer Wahlkampfveranstaltung der Berliner CDU sagte er, die Zeit der unbedingten transatlantischen Freundschaft sei wohl für längere Zeit vorbei. Gleichzeitig rief Merz dazu auf, entschlossener gegen Rassismus und Antisemitismus vorzugehen.
5: Nutzen wir doch die Chance, die sich jetzt ergibt, indem wir sagen, ja, es war überfällig, dass wir jetzt mehr Verantwortung für uns selbst übernehmen. Das ist noch nicht alles fest und noch nicht alles endgültig. Aber die ersten Zeichen deuten darauf hin, dass wir auf dem richtigen Weg sind. Die deutsche Exportwirtschaft boomt. Und diejenigen, die sich an die Regeln nicht halten, ja, die müssen das Land auch verlassen. Kein Krankenhaus, kein Altenheim, keine Baustelle, keine Gaststätte, kein Hotel. Nichts mehr würde funktionieren, wenn wir nicht Einwanderer seit Jahrzehnten in Deutschland haben, die hier leben.

0: wurde getroffen. Russland spricht von mehr als 1600 abgefangenen Drohnen. Gleichzeitig setzte Russland seine Angriffe auf die Ukraine fort. Dort wurden nach ukrainischen Angaben 4 Menschen getötet, darunter 3 Kinder.
1: Kritik am Tankrabatt. Die Wirtschaftsweise Veronika Grimm nennt die Pläne der Bundesregierung zynisch. Die geplante Senkung der Energiesteuer und der Spritpreisdeckel seien kurzsichtig und gingen auf Kosten der jungen Generation. Grimm warnt, der Fokus auf kurzfristige Entlastungen könne wichtige Reformen ausbremsen und langfristig Wohlstand kosten.

0: Punkt 8.
1: Heute ist es bewölkt. Am Abend ist es durchwachsen mit vereinzelten leichten Schauern. Die Temperaturen liegen dann zwischen 14 und 18 Grad. In der Nacht ist es überwiegend klar. Die Luft kühlt sich auf 12 Grad ab. Morgen entstehen zeitweise leichte Schauer bei Werten von maximal 18 Grad. Am Abend ist es eher sonnig als bewölkt, bei Werten von 12 bis zu 15 Grad.

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0: 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Im Studio Andreas Sommer.
1: Bei der Berlin-Wahl zeichnet sich ein klarer Sieg der Linken ab. Laut erster Hochrechnung kommt sie auf 24,8% und liegt damit deutlich vor der CDU mit 20%. Dahinter folgen AfD, Grüne und SPD. Für eine Regierungsbildung wäre voraussichtlich ein Dreierbündnis nötig. Die Wahlbeteiligung liegt bei rund 75%. Spitzenkandidatin der Linken ist Elif Eralp.
2: Die Berlinerinnen und Berliner haben uns den klaren Auftrag fürs Rote Rathaus gegeben, um die CDU und diese spaltende, unsoziale Politik abzulösen. Meine Partei hat mir dafür den klaren Auftrag gegeben, deswegen habe ich diesen Anspruch. Ich will regierende Bürgermeisterin für Berlin werden, damit die Menschen in unserer Stadt wieder ein besseres Leben haben. Vor allem die Menschen, die jeden Tag unsere Stadt hier mit am Laufen halten.
0: Bei der Landtagswahl in Mecklenburg-Vorpommern liegt die AfD laut ARD-Hochrechnung knapp vor der SPD. Die AfD kommt auf 7.

0: Menschen in allen Umfragen und heute ja auch wieder gesagt haben, dass sie sich wünschen, dass ich die Arbeit fortsetze. Und dafür haben wir heute sehr viel Vertrauen bekommen in einer Zeit, die schwierig ist, wo es auch viel Gegenwind aus dem Bund gibt. Und dafür möchte ich mich ganz herzlich bei den Bürgerinnen und Bürgern bedanken. Und die AfD hatte ja vor, hier die absolute Mehrheit zu holen, eine Alleinregierung zu stellen. Und ja, da war ich auch die Frau gegen Blau, um das zu verhindern. Und das ist gelungen.
1: Kanzler Friedrich Merz sieht das Verhältnis zwischen Deutschland und den USA an einem Wendepunkt. Bei einer Wahlkampfveranstaltung der Berliner CDU sagte er, die Zeit der unbedingten transatlantischen Freundschaft sei wohl für längere Zeit vorbei. Gleichzeitig rief Merz dazu auf, entschlossener gegen Rassismus und Antisemitismus vorzugehen.
2: Nutzen wir doch die Chance, die sich jetzt ergibt, indem wir sagen, ja, es war überfällig, dass wir jetzt mehr Verantwortung für uns selbst übernehmen. Das ist noch nicht alles fest und noch nicht alles endgültig. Aber die ersten Zeichen deuten darauf hin, dass wir auf dem richtigen Weg sind. Die deutsche Exportwirtschaft boomt. Und diejenigen, die sich an die Regeln nicht halten, ja, die müssen das Land auch verlassen. Kein Krankenhaus, kein Altenheim, keine Baustelle, keine Gaststätte, kein Hotel. Nichts mehr würde funktionieren, wenn wir nicht Einwanderer seit Jahrzehnten in Deutschland haben, die hier leben, die hier arbeiten, die hier integriert sind. Und die wollen wir, meine Damen und Herren. Und deswegen hat Ausländerfeindlichkeit in unserem Land keinen Platz. Hat keinen Platz. Platz in unserem Land. Deutschland ist ein Einwanderungsland und wir bleiben ein Einwanderungsland. Aber wir wollen Einwanderung nicht in die sozialen Sicherungssysteme, sondern wir wollen Einwanderung in unseren Arbeitsmarkt. Und wir brauchen diese Menschen in Deutschland, die in unserem Arbeitsmarkt heute schon unverzichtbar sind.
1: Bei einem der schwersten ukrainischen Drohnenangriffe auf die Region Moskau sind nach russischen Angaben mindestens 2 Menschen getötet worden. Auch eine Ölraffinerie wurde getroffen. Russland spricht von mehr als 1600 abgefangenen Drohnen. Gleichzeitig setzte Russland seine Angriffe auf die Ukraine fort. Dort wurden nach ukrainischen Angaben 4 Menschen getötet, darunter 3 Kinder. Kritik am Tankrabatt. Die Wirtschaftsweise Veronika Grimm nennt die Pläne der Bundesregierung zynisch. Die geplante Senkung der Energiesteuer und der Spritpreisdeckel seien kurzsichtig und gingen auf Kosten der jungen Generation. Grimm warnt, der Fokus auf kurzfristige Entlastungen könne wichtige Reformen ausbremsen und langfristig Wohlstand kosten.
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1: Heute ist es bewölkt. Am Abend ist es durchwachsen mit vereinzelten leichten Schauern. Die Temperaturen liegen dann zwischen 14 und 18 Grad. In der Nacht ist es überwiegend klar. Die Luft kühlt sich auf 12 Grad ab. Morgen entstehen zeitweise leichte Schauer bei Werten von maximal 18 Grad. Am Abend ist es eher sonnig als bewölkt, bei Werten von 12 bis zu 15 Grad.
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